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1: Mit Julia Fritz. Der UN-Sicherheitsrat hat vor massenhaften Gräueltaten im Kriegsland Sudan gewarnt. Das mächtigste UN-Gremium äußerte sich am Samstag besorgt darüber, dass solche Taten angesichts der Belagerung der Stadt Al-Obeid durch die RSF-Miliz unmittelbar bevorstehen könnten. Der Sicherheitsrat forderte die Paramilitärs auf, ihre Offensive auf Al-Obeid unverzüglich einzustellen und sich zurückzuziehen. Zudem wurden von den Konfliktparteien die sofortige Einstellung ihrer Kämpfe verlangt. Die Vorschläge der Rentenkommission gehen laut einem Wirtschaftsexperten nicht weit genug. Diewe-Chef Ratscher sagte der Rheinischen Post, die Pläne seien zu vorsichtig und änderten nichts an den drei größten Problemen: hoher Altersarmut, zu starker Belastung junger Menschen und Ungerechtigkeiten im System. Er fordert von der Regierung Nachbesserungen. Wir bleiben grob beim Thema. Mit Sparbuch oder Aktien privat fürs Alter vorsorgen, das macht einer Umfrage zufolge etwa die Hälfte der Menschen in Deutschland. Viele sind davon überzeugt, dass die gesetzliche Rente zu knapp ausfallen wird. Im vergangenen Jahr haben 80% in einer Umfrage angegeben, dass sie sich sicher sind, mit den staatlichen Leistungen ihren Lebensstandard nicht halten zu können. Nahezu jeder Zweite in Deutschland legt privat Geld für das Alter zurück. Das geht aus einer Umfrage für die Bild am Sonntag hervor. Demnach bestätigten 49% der Befragten, beispielsweise mit einem Sparbuch oder Aktien privat vorzusorgen. 42% gaben hingegen an, nicht privat für ihren Lebensabend zu sparen. Soweit die Meldungen.
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1: In der Nacht ist es teils wolkig, teils klar. Einzelne Schauer oder Gewitter können noch unterwegs sein, meist bleibt es aber trocken. Die Temperaturen sinken auf 18 bis 14 Grad, in größeren Städten und im Südwesten teils nur auf etwa 20 Grad. Am Montagmorgen startet der Tag häufig freundlich mit Sonne und Wolken. Es ist bereits mild bis warm, später wird es wieder sommerlich bis heiß. Im Tagesverlauf sind örtlich erneut Schauer oder Gewitter möglich. Die Höchstwerte liegen meist bei 26 bis 30 Grad.
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1: Mit Julia Fritz. Der UN-Sicherheitsrat hat vor massenhaften Gräueltaten im Kriegsland Sudan gewarnt. Das mächtigste UN-Gremium äußerte sich am Samstag besorgt darüber, dass solche Taten angesichts der Belagerung der Stadt Al-Obeid durch die RSF-Miliz unmittelbar bevorstehen könnten. Der Sicherheitsrat forderte die Paramilitärs auf, ihre Offensive auf Al-Obeid unverzüglich einzustellen und sich zurückzuziehen. Zudem wurden von den Konfliktparteien die sofortige Einstellung ihrer Kämpfe verlangt. Die Vorschläge der Rentenkommission gehen laut einem Wirtschaftsexperten nicht weit genug. DIVE-Chef Ratscher sagte der Rheinischen Post, die Pläne seien zu vorsichtig und änderten nichts an den drei größten Problemen: hoher Altersarmut, zu starker Belastung junger Menschen und Ungerechtigkeiten im System. Er fordert von der Regierung Nachbesserungen. Wir bleiben grob beim Thema. Mit Sparbuch oder Aktien privat fürs Alter vorsorgen, das macht einer Umfrage zufolge etwa die Hälfte der Menschen in Deutschland. Viele sind davon überzeugt, dass die gesetzliche Rente zu knapp ausfallen wird. Im vergangenen Jahr haben 80% in einer Umfrage angegeben, dass sie sich sicher sind, mit den staatlichen Leistungen ihren Lebensstandard nicht halten zu können. Nahezu jeder Zweite in Deutschland legt privat Geld für das Alter zurück. Das geht aus einer Umfrage für die Bild am Sonntag hervor. Demnach bestätigten 49% der Befragten, beispielsweise mit einem Sparbuch oder Aktien privat vorzusorgen. 42% gaben hingegen an, nicht privat für ihren Lebensabend zu sparen. Soweit die Meldungen.
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1: In der Nacht ist es teils wolkig, teils klar. Einzelne Schauer oder Gewitter können noch unterwegs sein, meist bleibt es aber trocken. Die Temperaturen sinken auf 18 bis 14 Grad, in größeren Städten und im Südwesten teils nur auf etwa 20 Grad. Am Montagmorgen startet der Tag häufig freundlich mit Sonne und Wolken. Es ist bereits mild bis warm, später wird es wieder sommerlich bis heiß. Im Tagesverlauf sind örtlich erneut Schauer oder Gewitter möglich. Die Höchstwerte liegen meist bei 26 bis 30 Grad.
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1: Mit Julia Fritz. Der UN-Sicherheitsrat hat vor massenhaften Gräueltaten im Kriegsland Sudan gewarnt. Das mächtigste UN-Gremium äußerte sich am Samstag besorgt darüber, dass solche Taten angesichts der Belagerung der Stadt Al-Obeid durch die RSF-Miliz unmittelbar bevorstehen könnten. Der Sicherheitsrat forderte die Paramilitärs auf, ihre Offensive auf Al-Obeid unverzüglich einzustellen und sich zurückzuziehen. Zudem wurden von den Konfliktparteien die sofortige Einstellung ihrer Kämpfe verlangt. Die Vorschläge der Rentenkommission gehen laut einem Wirtschaftsexperten nicht weit genug. DIVE-Chef Ratscher sagte der Rheinischen Post, die Pläne seien zu vorsichtig und änderten nichts an den drei größten Problemen: hoher Altersarmut, zu starker Belastung junger Menschen und Ungerechtigkeiten im System. Er fordert von der Regierung Nachbesserungen. Wir bleiben grob beim Thema. Mit Sparbuch oder Aktien privat fürs Alter vorsorgen, das macht einer Umfrage zufolge etwa die Hälfte der Menschen in Deutschland. Viele sind davon überzeugt, dass die gesetzliche Rente zu knapp ausfallen wird. Im vergangenen Jahr haben 80% in einer Umfrage angegeben, dass sie sich sicher sind, mit den staatlichen Leistungen ihren Lebensstandard nicht halten zu können. Nahezu jeder Zweite in Deutschland legt privat Geld für das Alter zurück. Das geht aus einer Umfrage für die Bild am Sonntag hervor. Demnach bestätigten 49% der Befragten, beispielsweise mit einem Sparbuch oder Aktien privat vorzusorgen. 42% gaben hingegen an, nicht privat für ihren Lebensabend zu sparen. Soweit die Meldungen.
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1: In der Nacht ist es teils wolkig, teils klar. Einzelne Schauer oder Gewitter können noch unterwegs sein, meist bleibt es aber trocken. Die Temperaturen sinken auf 18 bis 14 Grad, in größeren Städten und im Südwesten teils nur auf etwa 20 Grad. Am Montagmorgen startet der Tag häufig freundlich mit Sonne und Wolken. Es ist bereits mild bis warm, später wird es wieder sommerlich bis heiß. Im Tagesverlauf sind örtlich erneut Schauer oder Gewitter möglich. Die Höchstwerte liegen meist bei 26 bis 30 Grad.
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1: Mit Julia Fritz. Trotz großer Hitze und zwischenzeitlicher Unwetter haben am Wochenende mehr als 80.000 Menschen den Tag der offenen Tür der Bundesregierung in Berlin besucht. Besonders gefragt war erneut das Kanzleramt, wo Bundeskanzler Friedrich Merz und Kanzleramtschef Thorsten Frey mit Bürgerinnen und Bürgern ins Gespräch kamen. Die Veranstaltung soll Einblicke in die Arbeit von Regierung und Verwaltung geben. Nach 9 Drohungen von US-Präsident Donald Trump hat die iranische Delegation die Verhandlungen mit den USA in der Schweiz verlassen. Laut iranischen Staatsmedien reagierten die Unterhändler damit auf eine Online-Botschaft Trumps, der Teheran im Zusammenhang mit dem Konflikt im Libanon erneut mit Angriffen gedroht hatte. Der ukrainische Präsident Volodymyr Zelensky erwartet von Belarus konkrete Schritte zur Deeskalation. Eine bloße Entschuldigung des belarussischen Machthabers Alexander Lukaschenko reiche nicht aus, sagte Zelensky. Lukaschenko hatte zuvor Moskau und Kiew zur Beendigung des Krieges aufgerufen und sich bei Zelensky entschuldigt. Beim Absturz eines Militärflugzeugs in Bolivien sind alle 6 Insassen ums Leben gekommen, darunter 4 Soldaten und 2 Zivilisten. Die Maschine war nach Behördenangaben im Einsatz zur Überwachung von Straßenblockaden, die das Land seit über 50 Tagen in Atem halten. Soweit die Meldungen.
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1: Die Hitzewelle hält Deutschland weiter im Griff. Heute steigen die Temperaturen bundesweit auf 28 bis 32 Grad. Im Süden und Südwesten wird es besonders heiß. Dazu kommt erhöhte Schwüle. Am Nachmittag und Abend sind örtlich Schauer oder Gewitter möglich.

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1: Mit Julia Fritz. Trotz großer Hitze und zwischenzeitlicher Unwetter haben am Wochenende mehr als 80.000 Menschen den Tag der offenen Tür der Bundesregierung in Berlin besucht. Besonders gefragt war erneut das Kanzleramt, wo Bundeskanzler Friedrich Merz und Kanzleramtschef Thorsten Frey mit Bürgerinnen und Bürgern ins Gespräch kamen. Die Veranstaltung soll Einblicke in die Arbeit von Regierung und Verwaltung geben. Nach 9 Drohungen von US-Präsident Donald Trump hat die iranische Delegation die Verhandlungen mit den USA in der Schweiz verlassen. Laut iranischen Staatsmedien reagierten die Unterhändler damit auf eine Online-Botschaft Trumps, der Teheran im Zusammenhang mit dem Konflikt im Libanon erneut mit Angriffen gedroht hatte. Der ukrainische Präsident Volodymyr Zelensky erwartet von Belarus konkrete Schritte zur Deeskalation. Eine bloße Entschuldigung des belarussischen Machthabers Alexander Lukaschenko reiche nicht aus, sagte Zelensky. Lukaschenko hatte zuvor Moskau und Kiew zur Beendigung des Krieges aufgerufen und sich bei Zelensky entschuldigt. Beim Absturz eines Militärflugzeugs in Bolivien sind alle 6 Insassen ums Leben gekommen, darunter 4 Soldaten und 2 Zivilisten. Die Maschine war nach Behördenangaben im Einsatz zur Überwachung von Straßenblockaden, die das Land seit über 50 Tagen in Atem halten. Soweit die Meldungen.
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1: Die Hitzewelle hält Deutschland weiter im Griff. Heute steigen die Temperaturen bundesweit auf 28 bis 32 Grad. Im Süden und Südwesten wird es besonders heiß. Dazu kommt erhöhte Schwüle. Am Nachmittag und Abend sind örtlich Schauer oder Gewitter möglich.
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1: Mit Julia Fritz. Vor neuen Vorschlägen zur Rente gibt es bereits breiten Widerstand. Durchgesickerte Pläne der Rentenkommission sehen unter anderem ein längeres Arbeitsleben und Teile der Rente aus Kapitalanlagen vor. Gewerkschaften, Sozialverbände und die Opposition laufen dagegen Sturm. Manchen Ökonomen gehen die Vorschläge wiederum nicht weit genug. Offiziell sind die Empfehlungen noch nicht. Die Kommission berät heute ein letztes Mal. Die Deutsche Krankenhausgesellschaft warnt vor einer Pleitewelle bei Kliniken. Durch geplante Sparmaßnahmen der Bundesregierung könnten 2027 8% der Erlöse wegfallen, sagte Verbandschef Gass. Jede zweite Klinik könnte dadurch in den kommenden Jahren in finanzielle Not geraten. Die Branche arbeite ohnehin schon am Limit. Die Verhandlungen zwischen den USA und dem Iran in der Schweiz sind unterbrochen, nachdem die iranische Delegation aus Protest abgereist ist. Grund sind neue Drohungen von US-Präsident Trump, der mit Angriffen drohte, sollte der Iran die Hisbollah nicht von weiteren Unruhen im Libanon abhalten. Es gäbe aber Bemühungen, die Gespräche fortzusetzen. Kap Verde sorgt bei der Fußball-WM weiter für Überraschungen. Nach dem Punkt gegen Spanien gab es nun ein 2:2 gegen Uruguay. Spanien selbst gewann dafür deutlich mit 4:0 gegen Saudi-Arabien. Torlos blieb es im Spiel zwischen Belgien und dem Iran. Soweit die Meldungen.
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1: Die Hitzewelle hält Deutschland weiter im Griff. Heute steigen die Temperaturen bundesweit auf 28 bis 32 Grad. Im Süden und Südwesten wird es besonders heiß. Dazu kommt erhöhte Schwüle. Am Nachmittag und Abend sind örtlich Schauer oder Gewitter möglich.
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1: Mit Julia Fritz. Vor neuen Vorschlägen zur Rente gibt es bereits breiten Widerstand. Durchgesickerte Pläne der Rentenkommission sehen unter anderem ein längeres Arbeitsleben und Teile der Rente aus Kapitalanlagen vor. Gewerkschaften, Sozialverbände und die Opposition laufen dagegen Sturm. Manchen Ökonomen gehen die Vorschläge wiederum nicht weit genug. Offiziell sind die Empfehlungen noch nicht. Die Kommission berät heute ein letztes Mal. Die Deutsche Krankenhausgesellschaft warnt vor einer Pleitewelle bei Kliniken. Durch geplante Sparmaßnahmen der Bundesregierung könnten 2027 8% der Erlöse wegfallen, sagte Verbandschef Gass. Jede zweite Klinik könnte dadurch in den kommenden Jahren in finanzielle Not geraten. Die Branche arbeite ohnehin schon am Limit. Die Verhandlungen zwischen den USA und dem Iran in der Schweiz sind unterbrochen, nachdem die iranische Delegation aus Protest abgereist ist. Grund sind neue Drohungen von US-Präsident Trump, der mit Angriffen drohte, sollte der Iran die Hisbollah nicht von weiteren Unruhen im Libanon abhalten. Es gäbe aber Bemühungen, die Gespräche fortzusetzen. Kap Verde sorgt bei der Fußball-WM weiter für Überraschungen. Nach dem Punkt gegen Spanien gab es nun ein 2:2 gegen Uruguay. Spanien selbst gewann dafür deutlich mit 4:0 gegen Saudi-Arabien. Torlos blieb es im Spiel zwischen Belgien und dem Iran. Soweit die Meldungen.
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1: Die Hitzewelle hält Deutschland weiter im Griff. Heute steigen die Temperaturen bundesweit auf 28 bis 32 Grad. Im Süden und Südwesten wird es besonders heiß. Dazu kommt erhöhte Schwüle. Am Nachmittag und Abend sind örtlich Schauer oder Gewitter möglich.
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1: Mit Julia Fritz. Trotz großer Hitze und zwischenzeitlicher Unwetter haben am Wochenende mehr als 80.000 Menschen den Tag der offenen Tür der Bundesregierung in Berlin besucht. Besonders gefragt war erneut das Kanzleramt, wo Bundeskanzler Friedrich Merz und Kanzleramtschef Thorsten Frey mit Bürgerinnen und Bürgern ins Gespräch kamen. Die Veranstaltung soll Einblicke in die Arbeit von Regierung und Verwaltung geben. Nach 9 Drohungen von US-Präsident Donald Trump hat die iranische Delegation die Verhandlungen mit den USA in der Schweiz verlassen. Laut iranischen Staatsmedien reagierten die Unterhändler damit auf eine Online-Botschaft Trumps, der Teheran im Zusammenhang mit dem Konflikt im Libanon erneut mit Angriffen gedroht hatte. Der ukrainische Präsident Volodymyr Zelensky erwartet von Belarus konkrete Schritte zur Deeskalation. Eine bloße Entschuldigung des belarussischen Machthabers Alexander Lukaschenko reiche nicht aus, sagte Zelensky. Lukaschenko hatte zuvor Moskau und Kiew zur Beendigung des Krieges aufgerufen und sich bei Zelensky entschuldigt. Beim Absturz eines Militärflugzeugs in Bolivien sind alle 6 Insassen ums Leben gekommen, darunter 4 Soldaten und 2 Zivilisten. Die Maschine war nach Behördenangaben im Einsatz zur Überwachung von Straßenblockaden, die das Land seit über 50 Tagen in Atem halten. Soweit die Meldungen.
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1: Die Hitzewelle hält Deutschland weiter im Griff. Heute steigen die Temperaturen bundesweit auf 28 bis 32 Grad. Im Süden und Südwesten wird es besonders heiß. Dazu kommt erhöhte Schwüle. Am Nachmittag und Abend sind örtlich Schauer oder Gewitter möglich.

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1: Mit Julia Fritz. Trotz großer Hitze und zwischenzeitlicher Unwetter haben am Wochenende mehr als 80.000 Menschen den Tag der offenen Tür der Bundesregierung in Berlin besucht. Besonders gefragt war erneut das Kanzleramt, wo Bundeskanzler Friedrich Merz und Kanzleramtschef Thorsten Frey mit Bürgerinnen und Bürgern ins Gespräch kamen. Die Veranstaltung soll Einblicke in die Arbeit von Regierung und Verwaltung geben. Nach 9 Drohungen von US-Präsident Donald Trump hat die iranische Delegation die Verhandlungen mit den USA in der Schweiz verlassen. Laut iranischen Staatsmedien reagierten die Unterhändler damit auf eine Online-Botschaft Trumps, der Teheran im Zusammenhang mit dem Konflikt im Libanon erneut mit Angriffen gedroht hatte. Der ukrainische Präsident Volodymyr Zelensky erwartet von Belarus konkrete Schritte zur Deeskalation. Eine bloße Entschuldigung des belarussischen Machthabers Alexander Lukaschenko reiche nicht aus, sagte Zelensky. Lukaschenko hatte zuvor Moskau und Kiew zur Beendigung des Krieges aufgerufen und sich bei Zelensky entschuldigt. Beim Absturz eines Militärflugzeugs in Bolivien sind alle 6 Insassen ums Leben gekommen, darunter 4 Soldaten und 2 Zivilisten. Die Maschine war nach Behördenangaben im Einsatz zur Überwachung von Straßenblockaden, die das Land seit über 50 Tagen in Atem halten. Soweit die Meldungen.
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1: Die Hitzewelle hält Deutschland weiter im Griff. Heute steigen die Temperaturen bundesweit auf 28 bis 32 Grad. Im Süden und Südwesten wird es besonders heiß. Dazu kommt erhöhte Schwüle. Am Nachmittag und Abend sind örtlich Schauer oder Gewitter möglich.
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1: Mit Julia Fritz. Trotz großer Hitze und zwischenzeitlicher Unwetter haben am Wochenende mehr als 80.000 Menschen den Tag der offenen Tür der Bundesregierung in Berlin besucht. Besonders gefragt war erneut das Kanzleramt, wo Bundeskanzler Friedrich Merz und Kanzleramtschef Thorsten Frey mit Bürgerinnen und Bürgern ins Gespräch kamen. Die Veranstaltung soll Einblicke in die Arbeit von Regierung und Verwaltung geben. Nach 9 Drohungen von US-Präsident Donald Trump hat die iranische Delegation die Verhandlungen mit den USA in der Schweiz verlassen. Laut iranischen Staatsmedien reagierten die Unterhändler damit auf eine Online-Botschaft Trumps, der Teheran im Zusammenhang mit dem Konflikt im Libanon erneut mit Angriffen gedroht hatte. Der ukrainische Präsident Volodymyr Zelensky erwartet von Belarus konkrete Schritte zur Deeskalation. Eine bloße Entschuldigung des belarussischen Machthabers Alexander Lukaschenko reiche nicht aus, sagte Zelensky. Lukaschenko hatte zuvor Moskau und Kiew zur Beendigung des Krieges aufgerufen und sich bei Zelensky entschuldigt. Beim Absturz eines Militärflugzeugs in Bolivien sind alle 6 Insassen ums Leben gekommen, darunter 4 Soldaten und 2 Zivilisten. Die Maschine war nach Behördenangaben im Einsatz zur Überwachung von Straßenblockaden, die das Land seit über 50 Tagen in Atem halten. Soweit die Meldungen.
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1: Die Hitzewelle hält Deutschland weiter im Griff. Heute steigen die Temperaturen bundesweit auf 28 bis 32 Grad. Im Süden und Südwesten wird es besonders heiß. Dazu kommt erhöhte Schwüle. Am Nachmittag und Abend sind örtlich Schauer oder Gewitter möglich.
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1: Mit Julia Fritz. Trotz großer Hitze und zwischenzeitlicher Unwetter haben am Wochenende mehr als 80.000 Menschen den Tag der offenen Tür der Bundesregierung in Berlin besucht. Besonders gefragt war erneut das Kanzleramt, wo Bundeskanzler Friedrich Merz und Kanzleramtschef Thorsten Frey mit Bürgerinnen und Bürgern ins Gespräch kamen. Die Veranstaltung soll Einblicke in die Arbeit von Regierung und Verwaltung geben. Nach 9 Drohungen von US-Präsident Donald Trump hat die iranische Delegation die Verhandlungen mit den USA in der Schweiz verlassen. Laut iranischen Staatsmedien reagierten die Unterhändler damit auf eine Online-Botschaft Trumps, der Teheran im Zusammenhang mit dem Konflikt im Libanon erneut mit Angriffen gedroht hatte. Der ukrainische Präsident Volodymyr Zelensky erwartet von Belarus konkrete Schritte zur Deeskalation. Eine bloße Entschuldigung des belarussischen Machthabers Alexander Lukaschenko reiche nicht aus, sagte Zelensky. Lukaschenko hatte zuvor Moskau und Kiew zur Beendigung des Krieges aufgerufen und sich bei Zelensky entschuldigt. Beim Absturz eines Militärflugzeugs in Bolivien sind alle 6 Insassen ums Leben gekommen, darunter 4 Soldaten und 2 Zivilisten. Die Maschine war nach Behördenangaben im Einsatz zur Überwachung von Straßenblockaden, die das Land seit über 50 Tagen in Atem halten. Soweit die Meldungen.
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1: Die Hitzewelle hält Deutschland weiter im Griff. Heute steigen die Temperaturen bundesweit auf 28 bis 32 Grad. Im Süden und Südwesten wird es besonders heiß. Dazu kommt erhöhte Schwüle. Am Nachmittag und Abend sind örtlich Schauer oder Gewitter möglich.
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1: Mit Julia Fritz. Der britische Premierminister Keir Starmer hat seinen Rücktritt angekündigt. Monatelanger Druck aus der eigenen Partei verstärkte sich, nachdem sein parteiinterner Rivale Andy Burnham vergangene Woche wieder ins Parlament eingezogen war. Burnham, Bürgermeister von Manchester, gilt nun als aussichtsreichster Nachfolger als Labour-Chef und Premierminister. Starmers Partei steckt seit den schweren Niederlagen gegen die rechtspopulistische Reform UK in einer tiefen Krise. Die Rentenkommission im Kanzleramt will das Renteneintrittsalter künftig an die Lebenserwartung koppeln. Auch Beamte und Selbstständige sollen mittelfristig in die gesetzliche Rente einbezogen werden. Sozialverbände und Gewerkschaften kritisieren die Pläne scharf. Aus der Union kommt dagegen überwiegend Zustimmung. Angesichts wachsender Gewalt und Mobbing an Schulen fordert die Gewerkschaft Erziehung und Wissenschaft mehr Schulsozialarbeit. Vorbeugende Arbeit mit Kindern sei wegen fehlender Lehrkräfte und Sozialarbeiter oft nur eingeschränkt möglich. Die GEW hofft auf das Startchancenprogramm der Bundesregierung, das sozial benachteiligte Schulen gezielt unterstützen soll. Dieselfahrer können aufatmen. Der Preis pro Liter ist im bundesweiten Schnitt wieder unter das Niveau vor dem Iran-Konflikt gefallen. Am günstigsten war Diesel laut ADAC am Freitag bei 1,73 Euro. Auch die Benzinpreise sind zuletzt gesunken, liegen aber weiterhin über dem Vorkriegsniveau. Soweit die Meldungen.
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1: Die Hitzewelle hält Deutschland weiter im Griff. Heute steigen die Temperaturen bundesweit auf 28 bis 32 Grad. Im Süden und Südwesten wird es besonders heiß. Dazu kommt erhöhte Schwüle. Am Nachmittag und Abend sind örtlich Schauer oder Gewitter möglich.
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1: Mit Julia Fritz. Der britische Premierminister Keir Starmer hat seinen Rücken. Sein parteiinterner Rivale Andy Burnham vergangene Woche wieder ins Parlament eingezogen war. Burnham, Bürgermeister von Manchester, gilt nun als aussichtsreichster Nachfolger als Labour-Chef und Premierminister. Starmers Partei steckt seit den schweren Niederlagen gegen die rechtspopulistische Reform UK in einer tiefen Krise. Die Rentenkommission im Kanzleramt will das Renteneintrittsalter künftig an die Lebenserwartung koppeln. Auch Beamte und Selbstständige sollen mittelfristig in die gesetzliche Rente einbezogen werden. Sozialverbände und Gewerkschaften kritisieren die Pläne scharf. Aus der Union kommt dagegen überwiegend Zustimmung. Angesichts wachsender Gewalt und Mobbing an Schulen fordert die Gewerkschaft Erziehung und Wissenschaft mehr Schulsozialarbeit. Vorbeugende Arbeit mit Kindern sei wegen fehlender Lehrkräfte und Sozialarbeiter oft nur eingeschränkt möglich. Die GEW hofft auf das Startchancenprogramm der Bundesregierung, das sozial benachteiligte Schulen gezielt unterstützen soll. Dieselfahrer können aufatmen. Der Preis pro Liter ist im bundesweiten Schnitt wieder unter das Niveau vor dem Iran-Konflikt gefallen. Am günstigsten war Diesel laut ADAC am Freitag bei 1,73 Euro. Auch die Benzinpreise sind zuletzt gesunken, liegen aber weiterhin über dem Vorkriegsniveau. Soweit die Meldungen.
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1: Die Hitzewelle hält Deutschland weiter im Griff. Heute steigen die Temperaturen bundesweit auf 28 bis 32 Grad. Im Süden und Südwesten wird es besonders heiß. Dazu kommt erhöhte Schwüle. Am Nachmittag und Abend sind örtlich Schauer oder Gewitter möglich.
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1: Mit Julia Fritz. Später in Rente und keine abschlagsfreie Frührente mehr. Das sind zwei von insgesamt 30 Punkten, die eine Expertenkommission für eine große Rentenreform erarbeitet hat. Die SPD-Jugendorganisation JUSOS kritisiert, dass das Renteneintrittsalter an die Lebenserwartung gekoppelt werden soll und nicht an die Beitragsjahre. Wer früh ins Berufsleben einsteigt, müsste dadurch deutlich länger arbeiten. Die Grünen loben dagegen den Vorschlag zur Kapitaldeckung. Dabei sollen Beiträge auch am Kapitalmarkt angelegt werden. In Deutschland fehlen schon jetzt viele Fachkräfte. Gleichzeitig können sich viele Beschäftigte vorstellen, irgendwann im Ausland zu arbeiten. In einer Umfrage der Jobbörse Indeed gaben 2/3 an, grundsätzlich offen dafür zu sein. 1/3 der Interessierten hat sich sogar schon konkret informiert. Besonders groß ist die Lust aufs Ausland bei Gutverdienern. Die beliebtesten Ziele sind die USA, Großbritannien und die Schweiz. Hauptmotive sind bessere Bezahlung und eine höhere Lebensqualität. In Deutschland werden immer mehr Batteriespeicher gebaut. Sie gelten als wichtiger Baustein der Energiewende. In den ersten 5 Monaten des Jahres wurden rund 225.000 Speicher installiert. Das sind 70% mehr als im Vorjahreszeitraum. Ob der Boom anhält, ist aber unklar. Verbände warnen, dass Bürokratie und lange Genehmigungsverfahren den weiteren Ausbau bremsen. Die Linke hat einen neuen Co-Parteichef. Neben Ines Schwertner rückt Luigi Pantisano an die Spitze der Partei. Pantisano bekommt allerdings direkt Gegenwind. Schleswig-Holsteins Ministerpräsident Daniel Günther fordert seinen Rücktritt. Wer die CDU mit Faschisten und der AfD gleichsetze, habe sich für jeden ernsthaften demokratischen Austausch disqualifiziert, so Günther. In Australien haben tausende Menschen nackt die Wintersonnenwende gefeiert. Rund 3000 Teilnehmer sprangen beim traditionellen Dark Mofo Festival in Hobart in den eiskalten River Derwent. Auch eine 96-Jährige war dabei. Das Nacktbaden findet seit 2013 statt und ist inzwischen so beliebt, dass die Plätze schnell ausgebucht sind. Soweit die Meldungen.
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1: Die Hitzewelle hält Deutschland weiter im Griff. Heute steigen die Temperaturen bundesweit auf 28 bis 32 Grad. Im Süden und Südwesten wird es besonders heiß. Dazu kommt erhöhte Schwüle. Am Nachmittag und Abend sind örtlich Schauer oder Gewitter möglich.
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1: Mit Julia Fritz. Später in Rente und keine abschlagsfreie Frührente mehr. Das sind zwei von insgesamt 30 Punkten, die eine Expertenkommission für eine große Rentenreform erarbeitet hat. Die SPD-Jugendorganisation JUSOS kritisiert, dass das Renteneintrittsalter an die Lebenserwartung gekoppelt werden soll und nicht an die Beitragsjahre. Wer früh ins Berufsleben einsteigt, müsste dadurch deutlich länger arbeiten. Die Grünen loben dagegen den Vorschlag zur Kapitaldeckung. Dabei sollen Beiträge auch am Kapitalmarkt angelegt werden. In Deutschland fehlen schon jetzt viele Fachkräfte. Gleichzeitig können sich viele Beschäftigte vorstellen, irgendwann im Ausland zu arbeiten. In einer Umfrage der Jobbörse Indeed gaben 2/3 an, grundsätzlich offen dafür zu sein. 1/3 der Interessierten hat sich sogar schon konkret informiert. Besonders groß ist die Lust aufs Ausland bei Gutverdienern. Die beliebtesten Ziele sind die USA, Großbritannien und die Schweiz. Hauptmotive sind bessere Bezahlung und eine höhere Lebensqualität. In Deutschland werden immer mehr Batteriespeicher gebaut. Sie gelten als wichtiger Baustein der Energiewende. In den ersten 5 Monaten des Jahres wurden rund 225.000 Speicher installiert. Das sind 70% mehr als im Vorjahreszeitraum. Ob der Boom anhält, ist aber unklar. Verbände warnen, dass Bürokratie und lange Genehmigungsverfahren den weiteren Ausbau bremsen. Die Linke hat einen neuen Co-Parteichef. Neben Ines Schwertner rückt Luigi Pantisano an die Spitze der Partei. Pantisano bekommt allerdings direkt Gegenwind. Schleswig-Holsteins Ministerpräsident Daniel Günther fordert seinen Rücktritt. Wer die CDU mit Faschisten und der AfD gleichsetze, habe sich für jeden ernsthaften demokratischen Austausch disqualifiziert, so Günther. In Australien haben tausende Menschen nackt die Wintersonnenwende gefeiert. Rund 3000 Teilnehmer sprangen beim traditionellen Dark Mofo Festival in Hobart in den eiskalten River Derwent. Auch eine 96-Jährige war dabei. Das Nacktbaden findet seit 2013 statt und ist inzwischen so beliebt, dass die Plätze schnell ausgebucht sind. Soweit die Meldungen.
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1: Die Hitzewelle hält Deutschland weiter im Griff. Heute steigen die Temperaturen bundesweit auf 28 bis 32 Grad. Im Süden und Südwesten wird es besonders heiß. Dazu kommt erhöhte Schwüle. Am Nachmittag und Abend sind örtlich Schauer oder Gewitter möglich.
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1: Mit Julia Fritz. Der britische Premierminister Keir Starmer hat seinen Rücktritt angekündigt. Monatelanger Druck aus der eigenen Partei verstärkte sich, nachdem sein parteiinterner Rivale Andy Burnham vergangene Woche wieder ins Parlament eingezogen war. Burnham, Bürgermeister von Manchester, gilt nun als aussichtsreichster Nachfolger als Labour-Chef und Premierminister. Starmers Partei steckt seit den schweren Niederlagen gegen die rechtspopulistische Reform UK in einer tiefen Krise. Die Rentenkommission im Kanzleramt will das Renteneintrittsalter künftig an die Lebenserwartung koppeln. Auch Beamte und Selbstständige sollen mittelfristig in die gesetzliche Rente einbezogen werden. Sozialverbände und Gewerkschaften kritisieren die Pläne scharf. Aus der Union kommt dagegen überwiegend Zustimmung. Angesichts wachsender Gewalt und Mobbing an Schulen fordert die Gewerkschaft Erziehung und Wissenschaft mehr Schulsozialarbeit. Vorbeugende Arbeit mit Kindern sei wegen fehlender Lehrkräfte und Sozialarbeiter oft nur eingeschränkt möglich. Die GEW hofft auf das Startchancenprogramm der Bundesregierung, das sozial benachteiligte Schulen gezielt unterstützen soll. Dieselfahrer können aufatmen. Der Preis pro Liter ist im bundesweiten Schnitt wieder unter das Niveau vor dem Iran-Konflikt gefallen. Am günstigsten war Diesel laut ADAC am Freitag bei 1,73 Euro. Auch die Benzinpreise sind zuletzt gesunken, liegen aber weiterhin über dem Vorkriegsniveau. Soweit die Meldungen.
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2: In der Nacht bleibt es bei uns mild und schwül. Teilweise sind nur einzelne Schauer oder Gewitter möglich. Am Tag dann geht es mit der Hitzewelle weiter. Viel Sonne, geringe Schauerwahrscheinlichkeit. Die Temperaturen klettern auf Werte um 30 Grad. Auch danach bleibt es heiß. Freitag können bis zu 36 Grad werden.
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1: Mit Julia Fritz. Der britische Premierminister Keir Starmer hat seinen Rücktritt angekündigt. Monatelanger Druck aus der eigenen Partei verstärkte sich, nachdem sein parteiinterner Rivale Andy Burnham vergangene Woche wieder ins Parlament eingezogen war. Burnham, Bürgermeister von Manchester, gilt nun als aussichtsreichster Nachfolger als Labour-Chef und Premierminister. Starmers Partei steckt seit den schweren Niederlagen gegen die rechtspopulistische Reform UK in einer tiefen Krise. Die Rentenkommission im Kanzleramt will das Renteneintrittsalter künftig an die Lebenserwartung koppeln. Auch Beamte und Selbstständige sollen mittelfristig in die gesetzliche Rente einbezogen werden. Sozialverbände und Gewerkschaften kritisieren die Pläne scharf. Aus der Union kommt dagegen überwiegend Zustimmung. Angesichts wachsender Gewalt und Mobbing an Schulen fordert die Gewerkschaft Erziehung und Wissenschaft mehr Schulsozialarbeit. Vorbeugende Arbeit mit Kindern sei wegen fehlender Lehrkräfte und Sozialarbeiter oft nur eingeschränkt möglich. Die GEW hofft auf das Startchancenprogramm der Bundesregierung, das sozial benachteiligte Schulen gezielt unterstützen soll. Dieselfahrer können aufatmen. Der Preis pro Liter ist im bundesweiten Schnitt wieder unter das Niveau vor dem Iran-Konflikt gefallen. Am günstigsten war Diesel laut ADAC am Freitag bei 1,73 Euro. Auch die Benzinpreise sind zuletzt gesunken, liegen aber weiterhin über dem Vorkriegsniveau. Soweit die Meldungen.
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2: In der Nacht bleibt es bei uns mild und schwül. Teilweise sind nur einzelne Schauer oder Gewitter möglich. Am Tag dann geht es mit der Hitzewelle weiter. Viel Sonne, geringe Schauerwahrscheinlichkeit. Die Temperaturen klettern auf Werte um 30 Grad. Auch danach bleibt es heiß. Freitag können bis zu 36 Grad sein.
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1: Mit Julia Fritz. Später in Rente und keine abschlagsfreie Frührente mehr. Das sind zwei von insgesamt 30 Punkten, die eine Expertenkommission für eine große Rentenreform erarbeitet hat. Die SPD-Jugendorganisation Jusos kritisiert, dass das Renteneintrittsalter an die Lebenserwartung gekoppelt werden soll und nicht an die Beitragsjahre. Wer früh ins Berufsleben einsteigt, müsste dadurch deutlich länger arbeiten. Die Grünen loben dagegen den Vorschlag zur Kapitaldeckung. Dabei sollen Beiträge auch am Kapitalmarkt angelegt werden. In Deutschland fehlen schon jetzt viele Fachkräfte. Gleichzeitig können sich viele Beschäftigte vorstellen, irgendwann im Ausland zu arbeiten. In einer Umfrage der Jobbörse Indeed gaben 2/3 an, grundsätzlich offen dafür zu sein. 1/3 der Interessierten hat sich sogar schon konkret informiert. Besonders groß ist die Lust aufs Ausland bei Gutverdienern. Die beliebtesten Ziele sind die USA, Großbritannien und die Schweiz. Hauptmotive sind bessere Bezahlung und eine höhere Lebensqualität. In Deutschland werden immer mehr Batteriespeicher gebaut. Sie gelten als wichtiger Baustein der Energiewende. In den ersten 5 Monaten des Jahres wurden rund 225.000 Speicher installiert. Das sind 70% mehr als im Vorjahreszeitraum. Ob der Boom anhält, ist aber unklar. Verbände warnen, dass Bürokratie und lange Genehmigungsverfahren den weiteren Ausbau bremsen. Die Linke hat einen neuen Co-Parteichef. Neben Ines Schwertner rückt Luigi Pantisano an die Spitze der Partei. Pantisano bekommt allerdings direkt Gegenwind. Schleswig-Holsteins Ministerpräsident Daniel Günther fordert seinen Rücktritt. Wer die CDU mit Faschisten und der AfD gleichsetze, habe sich für jeden ernsthaften demokratischen Austausch disqualifiziert, so Günther. In Australien haben tausende Menschen nackt die Wintersonnenwende gefeiert. Rund 3000 Teilnehmer sprangen beim traditionellen Dark Mofo Festival in Hobart in den eiskalten River Derwent. Auch eine 96-Jährige war dabei. Das Nacktbaden findet seit 2013 statt und ist inzwischen so beliebt, dass die Plätze schnell ausgebucht sind. Soweit die Meldungen.
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2: In der Nacht bleibt es bei uns mild und schwül. Teilweise sind nur einzelne Schauer oder Gewitter möglich. Am Tag dann geht es mit der Hitzewelle weiter. Viel Sonne, geringe Schauerwahrscheinlichkeit. Die Temperaturen klettern auf Werte um 30 Grad. Auch danach bleibt es heiß. Freitag können bis zu 36 Grad.
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1: Mit Julia Fritz. Später in Rente und keine abschlagsfreie Frührente mehr. Das sind zwei von insgesamt 30 Punkten, die eine Expertenkommission für eine große Rentenreform erarbeitet hat. Die SPD-Jugendorganisation JUSOS kritisiert, dass das Renteneintrittsalter an die Lebenserwartung gekoppelt werden soll und nicht an die Beitragsjahre. Wer früh ins Berufsleben einsteigt, müsste dadurch deutlich länger arbeiten. Die Grünen loben dagegen den Vorschlag zur Kapitaldeckung. Dabei sollen Beiträge auch am Kapitalmarkt angelegt werden. In Deutschland fehlen schon jetzt viele Fachkräfte. Gleichzeitig können sich viele Beschäftigte vorstellen, irgendwann im Ausland zu arbeiten. In einer Umfrage der Jobbörse Indeed gaben 2/3 an, grundsätzlich offen dafür zu sein. 1/3 der Interessierten hat sich sogar schon konkret informiert. Besonders groß ist die Lust aufs Ausland bei Gutverdienern. Die beliebtesten Ziele sind die USA, Großbritannien und die Schweiz. Hauptmotive sind bessere Bezahlung und eine höhere Lebensqualität. In Deutschland werden immer mehr Batteriespeicher gebaut. Sie gelten als wichtiger Baustein der Energiewende. In den ersten 5 Monaten des Jahres wurden rund 225.000 Speicher installiert. Das sind 70% mehr als im Vorjahreszeitraum. Ob der Boom anhält, ist aber unklar. Verbände warnen, dass Bürokratie und lange Genehmigungsverfahren den weiteren Ausbau bremsen. Die Linke hat einen neuen Co-Parteichef. Neben Ines Schwertner rückt Luigi Pantisano an die Spitze der Partei. Pantisano bekommt allerdings direkt Gegenwind. Schleswig-Holsteins Ministerpräsident Daniel Günther fordert seinen Rücktritt. Wer die CDU mit Faschisten und der AfD gleichsetze, habe sich für jeden ernsthaften demokratischen Austausch disqualifiziert, so Günther. In Australien haben tausende Menschen nackt die Wintersonnenwende gefeiert. Rund 3000 Teilnehmer sprangen beim traditionellen Dark Mofo Festival in Hobart in den eiskalten River Derwent. Auch eine 96-Jährige war dabei. Das Nacktbaden findet seit 2013 statt und ist inzwischen so beliebt, dass die Plätze schnell ausgebucht sind. Soweit die Meldungen.
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2: In der Nacht bleibt es bei uns mild und schwül. Teilweise sind nur einzelne Schauer oder Gewitter möglich. Am Tag dann geht es mit der Hitzewelle weiter. Viel Sonne, geringe Schauerwahrscheinlichkeit. Die Temperaturen klettern auf Werte um 30 Grad. Auch danach bleibt es heiß. Freitag können bis zu 36 Grad.
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1: Mit Julia Fritz. Später in Rente und keine abschlagsfreie Frührente mehr. Das sind zwei von insgesamt 30 Punkten, die eine Expertenkommission für eine große Rentenreform erarbeitet hat. Die SPD-Jugendorganisation JUSOS kritisiert, dass das Renteneintrittsalter an die Lebenserwartung gekoppelt werden soll und nicht an die Beitragsjahre. Wer früh ins Berufsleben einsteigt, müsste dadurch deutlich länger arbeiten. Die Grünen loben dagegen den Vorschlag zur Kapitaldeckung. Dabei sollen Beiträge auch am Kapitalmarkt angelegt werden. In Deutschland fehlen schon jetzt viele Fachkräfte. Gleichzeitig können sich viele Beschäftigte vorstellen, irgendwann im Ausland zu arbeiten. In einer Umfrage der Jobbörse Indeed gaben 2/3 an, grundsätzlich offen dafür zu sein. 1/3 der Interessierten hat sich sogar schon konkret informiert. Besonders groß ist die Lust aufs Ausland bei Gutverdienern. Die beliebtesten Ziele sind die USA, Großbritannien und die Schweiz. Hauptmotive sind bessere Bezahlung und eine höhere Lebensqualität. In Deutschland werden immer mehr Batteriespeicher gebaut. Sie gelten als wichtiger Baustein der Energiewende. In den ersten 5 Monaten des Jahres wurden rund 225.000 Speicher installiert. Das sind 70% mehr als im Vorjahreszeitraum. Ob der Boom anhält, ist aber unklar. Verbände warnen, dass Bürokratie und lange Genehmigungsverfahren den weiteren Ausbau bremsen. Die Linke hat einen neuen Co-Parteichef. Neben Ines Schwertner rückt Luigi Pantisano an die Spitze der Partei. Pantisano bekommt allerdings direkt Gegenwind. Schleswig-Holsteins Ministerpräsident Daniel Günther fordert seinen Rücktritt. Wer die CDU mit Faschisten und der AfD gleichsetze, habe sich für jeden ernsthaften demokratischen Austausch disqualifiziert, so Günther. In Australien haben tausende Menschen nackt die Wintersonnenwende gefeiert. Rund 3000 Teilnehmer sprangen beim traditionellen Dark Mofo Festival in Hobart in den eiskalten River Derwent. Auch eine 96-Jährige war dabei. Das Nacktbaden findet seit 2013 statt und ist inzwischen so beliebt, dass die Plätze schnell ausgebucht sind. Soweit die Meldungen.
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2: In der Nacht bleibt es bei uns mild und schwül. Teilweise sind nur einzelne Schauer oder Gewitter möglich. Am Tag dann geht es mit der Hitzewelle weiter. Viel Sonne, geringe Schauerwahrscheinlichkeit. Die Temperaturen klettern auf Werte um 30 Grad. Auch danach bleibt es heiß. Freitag können bis zu 36 Grad.
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1: Mit Julia Fritz. Später in Rente und keine abschlagsfreie Frührente mehr. Das sind zwei von insgesamt 30 Punkten, die eine Expertenkommission für eine große Rentenreform erarbeitet hat. Die SPD-Jugendorganisation JUSOS kritisiert, dass das Renteneintrittsalter an die Lebenserwartung gekoppelt werden soll und nicht an die Beitragsjahre. Wer früh ins Berufsleben einsteigt, müsste dadurch deutlich länger arbeiten. Die Grünen loben dagegen den Vorschlag zur Kapitaldeckung. Dabei sollen Beiträge auch am Kapitalmarkt angelegt werden. In Deutschland fehlen schon jetzt viele Fachkräfte. Gleichzeitig können sich viele Beschäftigte vorstellen, irgendwann im Ausland zu arbeiten. In einer Umfrage der Jobbörse Indeed gaben 2/3 an, grundsätzlich offen dafür zu sein. 1/3 der Interessierten hat sich sogar schon konkret informiert. Besonders groß ist die Lust aufs Ausland bei Gutverdienern. Die beliebtesten Ziele sind die USA, Großbritannien und die Schweiz. Hauptmotive sind bessere Bezahlung und eine höhere Lebensqualität. In Deutschland werden immer mehr Batteriespeicher gebaut. Sie gelten als wichtiger Baustein der Energiewende. In den ersten 5 Monaten des Jahres wurden rund 225.000 Speicher installiert. Das sind 70% mehr als im Vorjahreszeitraum. Ob der Boom anhält, ist aber unklar. Verbände warnen, dass Bürokratie und lange Genehmigungsverfahren den weiteren Ausbau bremsen. Die Linke hat einen neuen Co-Parteichef. Neben Ines Schwertner rückt Luigi Pantisano an die Spitze der Partei. Pantisano bekommt allerdings direkt Gegenwind. Schleswig-Holsteins Ministerpräsident Daniel Günther fordert seinen Rücktritt. Wer die CDU mit Faschisten und der AfD gleichsetze, habe sich für jeden ernsthaften demokratischen Austausch disqualifiziert, so Günther. In Australien haben tausende Menschen nackt die Wintersonnenwende gefeiert. Rund 3000 Teilnehmer sprangen beim traditionellen Dark Mofo Festival in Hobart in den eiskalten River Derwent. Auch eine 96-Jährige war dabei. Das Nacktbaden findet seit 2013 statt und ist inzwischen so beliebt, dass die Plätze schnell ausgebucht sind. Soweit die Meldungen.
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2: In der Nacht bleibt es bei uns mild und schwül. Teilweise sind nur einzelne Schauer oder Gewitter möglich. Am Tag dann geht es mit der Hitzewelle weiter. Viel Sonne, geringe Schauerwahrscheinlichkeit. Die Temperaturen klettern auf Werte um 30 Grad. Auch danach bleibt es heiß. Freitag können bis zu 36 Grad werden.
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1: Mit Julia Fritz. Später in Rente und keine abschlagsfreie Frührente mehr. Das sind zwei von insgesamt 30 Punkten, die eine Expertenkommission für eine große Rentenreform erarbeitet hat. Die SPD-Jugendorganisation JUSOS kritisiert, dass das Renteneintrittsalter an die Lebenserwartung gekoppelt werden soll und nicht an die Beitragsjahre. Wer früh ins Berufsleben einsteigt, müsste dadurch deutlich länger arbeiten. Die Grünen loben dagegen den Vorschlag zur Kapitaldeckung. Dabei sollen Beiträge auch am Kapitalmarkt angelegt werden. In Deutschland fehlen schon jetzt viele Fachkräfte. Gleichzeitig können sich viele Beschäftigte vorstellen, irgendwann im Ausland zu arbeiten. In einer Umfrage der Jobbörse Indeed gaben 2/3 an, grundsätzlich offen dafür zu sein. 1/3 der Interessierten hat sich sogar schon konkret informiert. Besonders groß ist die Lust aufs Ausland bei Gutverdienern. Die beliebtesten Ziele sind die USA, Großbritannien und die Schweiz. Hauptmotive sind bessere Bezahlung und eine höhere Lebensqualität. In Deutschland werden immer mehr Batteriespeicher gebaut. Sie gelten als wichtiger Baustein der Energiewende. In den ersten 5 Monaten des Jahres wurden rund 225.000 Speicher installiert. Das sind 70% mehr als im Vorjahreszeitraum. Ob der Boom anhält, ist aber unklar. Verbände warnen, dass Bürokratie und lange Genehmigungsverfahren den weiteren Ausbau bremsen. Die Linke hat einen neuen Co-Parteichef. Neben Ines Schwertner rückt Luigi Pantisano an die Spitze der Partei. Pantisano bekommt allerdings direkt Gegenwind. Schleswig-Holsteins Ministerpräsident Daniel Günther fordert seinen Rücktritt. Wer die CDU mit Faschisten und der AfD gleichsetze, habe sich für jeden ernsthaften demokratischen Austausch disqualifiziert, so Günther. In Australien haben tausende Menschen nackt die Wintersonnenwende gefeiert. Rund 3000 Teilnehmer sprangen beim traditionellen Dark Mofo Festival in Hobart in den eiskalten River Derwent. Auch eine 96-Jährige war dabei. Das Nacktbaden findet seit 2013 statt und ist inzwischen so beliebt, dass die Plätze schnell ausgebucht sind. Soweit die Meldungen.
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2: In der Nacht bleibt es bei uns mild und schwül. Teilweise sind nur einzelne Schauer oder Gewitter möglich. Am Tag dann geht es mit der Hitzewelle weiter. Viel Sonne, geringe Schauerwahrscheinlichkeit. Die Temperaturen klettern auf Werte um 30 Grad. Auch danach bleibt es heiß. Freitag können bis zu 36 Grad werden.
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1: Mit Julia Fritz. Später in Rente und keine abschlagsfreie Frührente mehr. Das sind zwei von insgesamt 30 Punkten, die eine Expertenkommission für eine große Rentenreform erarbeitet hat. Die SPD-Jugendorganisation JUSOS kritisiert, dass das Renteneintrittsalter an die Lebenserwartung gekoppelt werden soll und nicht an die Beitragsjahre. Wer früh ins Berufsleben einsteigt, müsste dadurch deutlich länger arbeiten. Die Grünen loben dagegen den Vorschlag zur Kapitaldeckung. Dabei sollen Beiträge auch am Kapitalmarkt angelegt werden. In Deutschland fehlen schon jetzt viele Fachkräfte. Gleichzeitig können sich viele Beschäftigte vorstellen, irgendwann im Ausland zu arbeiten. In einer Umfrage der Jobbörse Indeed gaben 2/3 an, grundsätzlich offen dafür zu sein. 1/3 der Interessierten hat sich sogar schon konkret informiert. Besonders groß ist die Lust aufs Ausland bei Gutverdienern. Die beliebtesten Ziele sind die USA, Großbritannien und die Schweiz. Hauptmotive sind bessere Bezahlung und eine höhere Lebensqualität. In Deutschland werden immer mehr Batteriespeicher gebaut. Sie gelten als wichtiger Baustein der Energiewende. In den ersten 5 Monaten des Jahres wurden rund 225.000 Speicher installiert. Das sind 70% mehr als im Vorjahreszeitraum. Ob der Boom anhält, ist aber unklar. Verbände warnen, dass Bürokratie und lange Genehmigungsverfahren den weiteren Ausbau bremsen. Die Linke hat einen neuen Co-Parteichef. Neben Ines Schwertner rückt Luigi Pantisano an die Spitze der Partei. Pantisano bekommt allerdings direkt Gegenwind. Schleswig-Holsteins Ministerpräsident Daniel Günther fordert seinen Rücktritt. Wer die CDU mit Faschisten und der AfD gleichsetze, habe sich für jeden ernsthaften demokratischen Austausch disqualifiziert, so Günther. In Australien haben tausende Menschen nackt die Wintersonnenwende gefeiert. Rund 3000 Teilnehmer sprangen beim traditionellen Dark Mofo Festival in Hobart in den eiskalten River Derwent. Auch eine 96-Jährige war dabei. Das Nacktbaden findet seit 2013 statt und ist inzwischen so beliebt, dass die Plätze schnell ausgebucht sind. Soweit die Meldungen.
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2: In der Nacht bleibt es bei uns mild und schwül. Teilweise sind nur einzelne Schauer oder Gewitter möglich. Am Tag dann geht es mit der Hitzewelle weiter. Viel Sonne, geringe Schauerwahrscheinlichkeit. Die Temperaturen klettern auf Werte um 30 Grad. Auch danach bleibt es heiß. Freitag können bis zu 36 Grad werden.
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1: Mit Julia Fritz. Später in Rente und keine abschlagsfreie Frührente mehr. Das sind zwei von insgesamt 30 Punkten, die eine Expertenkommission für eine große Rentenreform erarbeitet hat. Die SPD-Jugendorganisation Jusos kritisiert, dass das Renteneintrittsalter an die Lebenserwartung gekoppelt werden soll und nicht an die Beitragsjahre. Wer früh ins Berufsleben einsteigt, müsste dadurch deutlich länger arbeiten. Die Grünen loben dagegen den Vorschlag zur Kapitaldeckung. Dabei sollen Beiträge auch am Kapitalmarkt angelegt werden. In Deutschland fehlen schon jetzt viele Fachkräfte. Gleichzeitig können sich viele Beschäftigte vorstellen, irgendwann im Ausland zu arbeiten. In einer Umfrage der Jobbörse Indeed gaben 2/3 an, grundsätzlich offen dafür zu sein. 1/3 der Interessierten hat sich sogar schon konkret informiert. Besonders groß ist die Lust aufs Ausland bei Gutverdienern. Die beliebtesten Ziele sind die USA, Großbritannien und die Schweiz. Hauptmotive sind bessere Bezahlung und eine höhere Lebensqualität. In Deutschland werden immer mehr Batteriespeicher gebaut. Sie gelten als wichtiger Baustein der Energiewende. In den ersten 5 Monaten des Jahres wurden rund 225.000 Speicher installiert. Das sind 70% mehr als im Vorjahreszeitraum. Ob der Boom anhält, ist aber unklar. Verbände warnen, dass Bürokratie und lange Genehmigungsverfahren den weiteren Ausbau bremsen. Die Linke hat einen neuen Co-Parteichef. Neben Ines Schwertner rückt Luigi Pantisano an die Spitze der Partei. Pantisano bekommt allerdings direkt Gegenwind. Schleswig-Holsteins Ministerpräsident Daniel Günther fordert seinen Rücktritt. Wer die CDU mit Faschisten und der AfD gleichsetze, habe sich für jeden ernsthaften demokratischen Austausch disqualifiziert, so Günther. In Australien haben tausende Menschen nackt die Wintersonnenwende gefeiert. Rund 3000 Teilnehmer sprangen beim traditionellen Dark Mofo Festival in Hobart in den eiskalten River Derwent. Auch eine 96-Jährige war dabei. Das Nacktbaden findet seit 2013 statt und ist inzwischen so beliebt, dass die Plätze schnell ausgebucht sind. Soweit die Meldungen.
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3: In der Nacht bleibt es bei uns mild und schwül. Teilweise sind nur einzelne Schauer oder Gewitter möglich. Am Tag dann geht es mit der Hitzewelle weiter. Viel Sonne, geringe Schauerwahrscheinlichkeit. Die Temperaturen klettern auf Werte um 30 Grad. Auch danach bleibt es heiß. Freitag können bis zu 36 Grad.
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